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0: Es ist das Land der unbegrenzten Möglichkeiten und die ganze Welt sollte das sehen. Deswegen war in den USA alles größer, beeindruckender und komplett anders bei der Abschlussfeier der Olympischen Spiele 84. Harmony ist hier für euch mit Jonas. Hallo zusammen. Was war das für eine Show der Superlative am 12. August im Los Angeles Memorial Coliseum? Ein halbstündiges Feuerwerk. Das haben die da über den kalifornischen Himmel gejagt. Sie haben ein Raumschiff inszeniert, da ist ein Alien rumgestapft und natürlich gab's eine gewaltige Performance. Dazu noch ein paar Neuerungen. Zum ersten Mal die feierliche Übergabe der olympischen Flagge vom einen Bürgermeister zum nächsten. Und dann zum ersten Mal durften auch alle Sportler ins Stadion rein. Das haben die vorher aus Zeitgründen nie machen wollen. Den Amis war das egal, die haben durchgezogen und durchgefeiert und das fast die ganze Nacht. 2,5 Stunden ging diese Zeremonie. Und er hier ist am Ende auch noch auf dem Rasen gelandet, passenderweise mit All Night Long.
1: I know I speak on behalf of all the people of America and the world when I say how proud we are for these fine 2 weeks that these wonderful people have given us tonight.
0: Lionel Richie durfte die Sportlerinnen und Sportler und alle Fans verabschieden. Und er hat extra dafür sein All Night Long neu arrangiert. 9 Minuten ging dieser Schinken im Olympischen Rund. 9 Minuten hat die ganze Welt auf diesen Mann mit dem Schnauzer und dem blauen Glitzerjäckchen geschaut und ihm gebannt gelauscht. Und genau das machen wir hier bei Harmony jetzt auch. Nur versprochen, nicht ganz so lang.

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1: Er prägte unter anderem den Sound der Beatles, von Pink Floyd und John Miles. Und auch heute noch ist Musik die Leidenschaft von Alan Parsons. Zu den Highlights seiner Karriere zählen auch die gemeinsamen Produktionen mit seinem langjährigen Partner Eric Wolfson. Welches historische Werk haben die beiden 1990 vertont? Platons Höhlengleichnis oder die Psychoanalyse von Sigmund Freud? Das ist die Flashback-Frage. Ihr habt 5 Sekunden. Und richtig ist... Freudiana war die 11. und letzte Produktion des Erfolgsduos Alan Parsons und Eric Wolfson und ist praktisch die Vertonung von Freuds Psychoanalyse. Den Song könnt ihr euch anhören in der Welt der 80er online und in der App. Dort lest ihr auch, welcher berühmte deutsche Schauspieler bei der Musical-Premiere in Wien damals die Hauptrolle gespielt hat.
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0: Hessenwetter.
1: Ja, wir starten ruhig, aber stellenweise neblig in den Dienstag. Später ziehen mehr Wolken auf, zeitweise fällt ein bisschen Regen, 13 bis 16 Grad. Morgen bringt nach Nebelauflösung freundlicheres Wetter und auch der Donnerstag bleibt meist heiter und trocken bei uns in Hessen an die 20 Grad.
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1: Um 7 Uhr nicht viel los zum Glück. Eine Meldung haben wir, die B45 im Kreis Offenbach zwischen Hanau-Steinheim und der Auffahrt zur A3. 1 Kilometer Stau und stockender Verkehr. Geblitzt wird zwischen Borken-Lendorf und Wabern-Uttershausen am Brückenhäuschen. 70 sind hier erlaubt. Alle Staus und Blitzer könnt ihr natürlich auch jederzeit in unserer App checken. Ich bin Trixi, ein fröhliches Morgen.
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0: 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Heute ist Dienstag, der 13. Oktober. Waage, der Tag steckt voller Energie. Nutze sie, dann stehen dir alle Türen offen.
1: Skorpion,
0: du bist auch in Höchstform. Selbst richtige Probleme erscheinen dir heute nichtig und klein.
1: Schütze,
0: freu dich über die menschliche Vielfalt um dich herum. Was für eine Bereicherung.
1: Steinbock,
0: sollten gegensätzliche Meinungen aufeinanderprallen, wird nur Toleranz die Situation entschärfen.
1: Wassermann.
0: Heute kann dir keiner das Wasser reichen. Du hast es einfach drauf.
1: Fische.
0: Mit ein bisschen Organisation deinerseits laufen die Dinge fast von alleine.
1: Widder.
0: Du musst vielleicht etwas Geduld aufbringen, aber das machst du doch gerne. Oder etwa nicht?
1: Stier.
0: Geh heute deine Grenzen an. Du engst dich manchmal selbst zu sehr ein.
1: Zwillinge.
0: Du witterst jetzt ein gutes Geschäft. Check das trotzdem doppelt.
1: Krebs.
0: Mit Unentschlossenheit ist heute kein Blumentopf zu gewinnen, also entscheide dich.
1: Löwe.
0: Geh in dich und werde dir jetzt über deine wahren Gefühle bewusst.
1: Jungfrau.
0: Du hast ein gutes Bauchgefühl. Lass nur deinen Verstand nicht zu sehr dazwischenfunken. Schönen Dienstag euch.
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1: Aktuell 3 Grad in Bad Hersfeld, 4 in Marburg und 7 in Rüsselsheim. Noch ziemlich frisch. Stellenweise ist es auch neblig. Später ziehen dann mehr Wolken auf. Zeitweise fällt ein bisschen Regen. 13 bis 16 Grad. Morgen oft freundlicheres Wetter. Auch der Donnerstag bleibt meist freundlich und trocken. An die 20 Grad. Nur morgens gibt's Nebel.
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1: Die wichtigsten Meldungen um 7:30. Achtung auf der A671 Mainz-Wiesbaden zwischen Mainz-Spitzdreieck und Gustavsburg. Unbekannte Gegenstände auf der rechten Spur. Auf der B3 im Kreis Bergstraße auch aufpassen. In Hemsbach liegt mehrfach Kies auf der Fahrbahn. Hier bitte aufpassen. A3 Würzburg-Frankfurt zwischen Hanau und Offenbacher Kreuz. 9 Kilometer Stau. Und A643 Mainz-Wiesbaden zwischen Dreieck Mainz und Wiesbaden-Dotzheim. 4 Kilometer Stau. Hier ist eine Baustelle. Geblitzt wird in Okaben auf der Hauptstraße aus einer Hofeinfahrt. 30 sind hier erlaubt. Was los ist auf den Straßen, haben wir immer auch in unserer App für euch. Kommt gut an.
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1: Es gibt zwei Arten von Menschen. Diejenigen, die dieses Kultspielzeug der 80er beherrschen. Und diejenigen, dazu gehöre ich zum Beispiel, die am Zauberwürfel regelrecht verzweifeln. 81 hatte die sogenannte Würfelitis ihren Höhepunkt. Da schaffte es der große bunte Würfel, der insgesamt aus 26 kleinen Würfeln besteht, sogar in die Tagesschau.
2: Wer dreht den Zauberwürfel am geschicktesten? Darum geht es seit heute in Budapest, wo der Erfinder Ernő Rubik den späteren Millionenerfolg austüftelte. Zur ersten Weltmeisterschaft dieser Denksportdisziplin kamen die Meister aus 19 Ländern.
1: 6 Jahre hat es damals gedauert, von der Idee bis zur Marktreife. Danach wurden innerhalb von 3 Jahren mehr als 100 Millionen Stück verkauft. Heute darf sich der Zauberwürfel das meistverkaufte Spielzeug der Welt nennen. Dabei war das gar nicht die Absicht von Ernő Rubik, hatte er doch bloß nach einer dreidimensionalen Struktur gesucht, um seinen Budapester Studenten an der Hochschule für industrielle Kunst räumliches Denken auf interessante Weise zu veranschaulichen.
3: I recognize the possibilities of the movement.
1: Als ich gemerkt habe, welche Kombinationsmöglichkeiten in diesem Würfel stecken, wurde mir auch klar, wie schwierig es ist, den Ausgangszustand wiederherzustellen. Dann habe ich nach Lösungen gesucht und gemerkt, dass das ein klasse Spielzeug ist. Oh ja, das ist es. Auch wenn ich mir an dem Ding eher die Finger verknoten würde, als den Zauberwürfel korrekt zu lösen.
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1: Heute Morgen oft ruhig, örtlich auch mit Nebel. Im Laufe des Tages nehmen die Wolken zu. Zeitweise kommt ein bisschen Regen dazu. In Kassel und im nordhessischen Bergland bleibt es frischer. Richtung Frankfurt und Darmstadt wird es mit bis zu 16 Grad etwas milder. Morgen dann schöner und Donnerstag trocken, heiter und bis 19 Grad warm, kann man ja eigentlich sagen.
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1: Um 8 Uhr die wichtigsten Meldungen für euch, die größten Staus. Achtung auf der A3 Frankfurt-Würzburg zwischen Helmstadt und Dreieck Würzburg-West ist die rechte Spur wegen einer Ölspur gesperrt. Bitte aufpassen. Auf der A3 Würzburg-Frankfurt zwischen Hanau und Frankfurt-Süd 13 Kilometer Stau und stockender Verkehr. Das ist schon ordentlich. Auf der A3 Frankfurt-Würzburg zwischen Frankfurt-Süd und Offenbacher Kreuz 3 Kilometer Stau. Hier ist auch noch eine Baustelle. Und A60 Mainz-Rüsselsheim zwischen Mainz-Laubenheim und Bischofsheim 2 Kilometer Stau. Auf der A643 Mainz-Wiesbaden zwischen Dreieck Mainz und Wiesbaden-Dotzheim 4 Kilometer Stau. Und noch die A661 Egelsbach-Oberursel zwischen Offenbacher Kreuz und Offenbach-Taunus-Ring. 3 Kilometer Stau. Alle Infos, auch für eure Strecke, gibt's immer auch in der Harmonie-App. Ich bin Trixi, schönen Dienstag euch.
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1: Marty, du musst mit mir zurückkommen.
2: Wir reisen ins Jahr 1982. Michael Jackson veröffentlicht sein zweites Album Thriller. Der 24-Jährige ahnt noch nicht, dass ihn das Erfolgsalbum zum King of Pop machen wird. Und im Radio lief in dem Jahr dieser Song.

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0: das Hessenwetter.
1: Teils noch Nebel, heute Morgen nochmals trocken. Im Laufe des Tages nehmen die Wolken zu. Hier und da regnet es auch mal 11 bis 16 Grad. Morgen trocken und milder, Donnerstag oft heiter bis zu 19 Grad.
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1: Um 8.29 Uhr die wichtigsten Meldungen für euch. Achtung auf der A7 Fulda-Kassel. Zwischen Bad Hersfeld-West und Homberg-Efze liegt ein Feuerlöscher auf der Fahrbahn. Auf der A3 Würzburg-Frankfurt zwischen Hanau und Frankfurt-Süd 12 Kilometer stockender Verkehr wegen eines Unfalls auf der linken Spur. A3 Köln-Frankfurt zwischen Raunheim und Kelsterbach 3 Kilometer Stau, hier ist eine Baustelle. Und A661 Igelsbach-Oberursel zwischen Offenbacher Kreuz und Offenbach-Taunusring 3 Kilometer Stau. A661 Oberursel-Igelsbach zwischen Bad Homburger Kreuz und Frankfurt-Eckenheim. 4 Kilometer Stau wegen einer Baustelle. Geblitzt wird in Frankfurt-Sachsenhausen auf dem Hainer Weg. 30 sind hier erlaubt und in Kassel-Niederzweren auf der Korbacher Straße ebenfalls eine 30er-Zone. Alle Infos auch für eure Strecke gibt's immer auch in der Harmonie-App. Ich bin Trixi, schönen Dienstag euch.
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0: Hessenwetter.
1: Stellenweise ist es noch ein bisschen neblig, später ziehen dann mehr Wolken auf, also eher grau heute, zeitweise ein bisschen Regen, 13 bis 16 Grad. Morgen freundlicher schon und auch der Donnerstag bleibt meist heiter und trocken, an die 20 Grad. Nur morgens müsst ihr mit Nebel rechnen.
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1: Um 9 Uhr die wichtigsten Meldungen für euch, die größten Staus. Auf der A5, Achtung bitte, Darmstadt-Heidelberg zwischen Hemsbach und Kreuz-Weinheim, ein Hund auf der Fahrbahn. Auf der A643 Mainz-Wiesbaden zwischen Mainz-Mombach und Wiesbaden-Dotzheim 2 Kilometer Stau aktuell. A661 Egelsbach-Oberursel zwischen Offenbacher Kreuz und Offenbach-Taunusring 2 Kilometer Stau. Und Landkreis Gießen-Grünberg, Vollsperrung zwischen Schulstraße und Bismarckstraße in beiden Richtungen. Wegen einer Veranstaltung, eine Umleitung ist hier eingerichtet. Und B49 im Landil-Kreis, Vollsperrung zwischen Solms, Niederbiel und Löhnberg. Hier ist eine Baustelle und hier hat es aktuell 4 Kilometer Stau. Blitzer haben wir auch. In Frankfurt-Höchst auf der Königsteiner Straße, 30 sind hier erlaubt. Was los ist auf den Straßen, haben wir immer auch zusammengefasst für euch in unserer App. Kommt gut an.
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0: Harmony, das Horoskop mit Trixie. Heute ist Dienstag, der 13. Oktober. Waage, der Tag steckt voller Energie. Nutze sie, dann stehen dir alle Türen offen.
1: Skorpion,
0: du bist auch in Höchstform. Selbst richtige Probleme erscheinen dir heute nichtig und klein.
1: Schütze,
0: freu dich über die menschliche Vielfalt um dich herum. Was für eine Bereicherung.
1: Steinbock,
0: sollten gegensätzliche Meinungen aufeinanderprallen, wird nur Toleranz die Situation entschärfen.
1: Wassermann,
0: heute kann dir keiner das Wasser reichen. Du hast es einfach drauf.
1: Fische,
0: mit ein bisschen Organisation deinerseits laufen die Dinge fast von alleine.
1: Widder,
0: du musst vielleicht etwas Geduld aufbringen, aber das machst du doch gerne, oder etwa nicht?
1: Stier,
0: geh heute deine Grenzen an. Du engst dich manchmal selbst zu sehr ein.
1: Zwillinge,
0: du witterst jetzt ein gutes Geschäft. Check das trotzdem doppelt.
1: Krebs,
0: mit Unentschlossenheit ist heute kein Blumentopf zu gewinnen, also entscheide dich.
1: Löwe,
0: geh in dich und werde dir jetzt über deine wahren Gefühle bewusst.
1: Jungfrau,
0: du hast ein gutes Bauchgefühl, lass nur deinen Verstand nicht zu sehr dazwischenfunken. Schönen Dienstag euch.
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0: 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Schön, dass ihr mit dabei seid.
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0: Lasst uns über Politik sprechen. Okay, jetzt habe ich euch vermutlich direkt wieder vergrault, ne? Und woran liegt das? Ich glaube ja, es fehlt uns in Deutschland heute einfach an markanten Persönlichkeiten. Wie Franz Josef Strauß zum Beispiel. Der hat zu Beginn der 80er mal eine Rede im Deutschen Bundestag gehalten. Ging um ein extrem trockenes Thema: Staatsverschuldung. Aber der Mann hat das so unfassbar unterhaltsam präsentiert, dass ich mir das heute noch gerne anhöre.
2: Wenn man nur 1000 Markscheine zugrunde legt, dann würde jeder Schein abeinandergelegt bis 35,5 Milliarden einen Berg von 3550 Meter ergeben. Dieser Berg übertrifft den höchsten deutschen Berg der Zugspitze noch erheblich, nämlich um das Vierfache der Höhe des Kölner Doms.
0: Also ganz schön hoch. Und Franz Josef Strauß, der war plötzlich gar nicht mehr einzukriegen.
2: Das reine Papiergewicht dieser Geldmenge beläuft sich auf 2800 Tonnen. Allein in 1000 Markscheinen befördert würde man dazu 186 Waggons je 15 Tonnen brauchen. Das sind mehr als drei Güterzüge mit der Höchstzahl von 120 Achsen.
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0: Das Hessenwetter.
1: Es ziehen immer mehr Wolken auf. Zeitweise ist auch ein bisschen Regen dabei. 13 bis 16 Grad die Höchstwerte heute Nachmittag. Morgen oft freundlicheres Wetter. Auch der Donnerstag bleibt meist heiter und trocken. Und Temperaturen an die 20 Grad ran.
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1: Um 10 Uhr die wichtigsten Meldungen. B49 im Lahn-Dill-Kreis. Vollsperrung zwischen Solms, Niederbiel und Löhnberg. Wegen einer Baustelle aktuell hat es hier 2 Kilometer Stau und stockenden Verkehr. Main-Taunus-Kreis. Vollsperrung zwischen Hofheim am Taunus und Lorsbach in beiden Richtungen. Wegen eines Feuerwehreinsatzes. Bitte umfahrt das Gebiet weiträumig. Einwohner werden gebeten, ihre Fenster zu schließen und auf jegliche Lüftung zu verzichten. Geblitzt wird in Wiesbaden auf dem Gustav-Stresemann-Ring in Richtung Erbenhain. Und der Micha ist wieder unterwegs in Marburg und hat einen Blitzer entdeckt im Kaffweg. In der 30er-Zone steht ein grauer VW-Bus. Dankeschön, Micha. Alle Staus und Blitzer könnt ihr auch jederzeit in unserer App checken. Ich bin Trixi. Kommt gut in den Dienstag.
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0: Hello, hello, hier ist Deutschlands 80er Radio Harmony, eure Lieblingstitel am laufenden Band. Ich bin Jonas und ich freue mich, dass ihr dabei seid. Da gibt's ja auch Kandidaten, die haben nicht so eine Freude an 80er Mucke. Die wollen da einfach nur weg. Zum Beispiel Duran Duran Bassist John Taylor. Ja, diesen Song hier, den hätte es beinahe nicht gegeben, weil die Jungs von Duran Duran so gar keinen Spaß bei der Arbeit hatten. Das Album zu The Reflex, das ist in 2 Aufnahmesessions entstanden. Und da hatten die Jungs, John Taylor und der Rest, anscheinend so ein bisschen anderes im Kopf. Azurblaues Wasser, strahlend weißen Strand und quietschbunte Cocktails, vermute ich mal. Die eine Session war nämlich auf Montserrat in der Karibik. Die andere war in Frankreich, in so einem altehrwürdigen Chateau. Auch da fallen mir bessere Dinge ein als arbeiten. Das Hauptproblem für Duran Duran war aber ihr Perfektionismus. Sie haben an allem wirklich sehr detailliert gearbeitet. Taylor hat es mal folgendermaßen beschrieben. It was approached like an old Dutch painting. Hours spent perfecting a cymbal sound. There was a lot of sitting around and I felt like a caged tiger. I was drinking and looking for a way out. Also die haben da so akribisch dran gearbeitet, wie so ein holländischer Meister an seinem Gemälde. Und Taylor hat sich gefühlt wie ein Tiger im Käfig. Deswegen musste er saufen und sich irgendwie die Zeit vertreiben. Ja, irgendwie haben sich die Jungs dann doch noch zu einem fertigen Album geschleppt. Waren ja auch Profis. Im April 84, da ist The Reflex dann schon als Vorab-Single rausgekommen. Eine schwere Geburt hat sich aber gelohnt. Und ihr bekommt diesen Schinken jetzt hier von mir im Original in der Albumversion.
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1: Guten Tag. Bundespräsident Steinmeier will am Abend den neuen Arbeitsminister ernennen. Alexander Schweizer von der SPD, früher Ministerpräsident in Rheinland-Pfalz. Gestern war Bärbel Baas als Ministerin und auch als SPD-Chefin zurückgetreten. Jetzt sucht die Partei nach Lösungen. Harmonie-Reporter David Riemer.
2: Der Chef der Jusos Thürmer sieht in der geplanten Neuordnung der SPD-Spitze eine Chance für einen umfassenden Neustart der Partei. Die SPD brauche wieder einen Plan und Ideen für die Zukunft sowie glaubwürdige Köpfe, sagte er dem RND. Die gesamte Parteispitze soll auf einem Bundesparteitag zum Jahreswechsel neu gewählt werden. Ob Lars Klingbeil erneut als Parteichef kandidiert, ist noch offen, er klebe aber nicht an seinem Amt. Es gehe um die bestmögliche Aufstellung, sagte er am Abend.
1: Mehr Verbindungen ins Ausland und eine weitere Sprinterlinie. Mit dem Fahrplanwechsel im Dezember hat die Deutsche Bahn täglich mehr als 320 Fahrten mit über 10.000 Zielen außerhalb Deutschlands im Angebot. Die Tickets gibt's ab morgen zu kaufen. Harmonie-Reporterin Tanja Wagner.
3: Bahn zu fahren soll sparen, neben teurem Sprit auch Zeit. Dafür baut die Bahn vor allem nach Italien, Frankreich, Österreich und Dänemark ihre Verbindung aus. So geht's etwa direkt von München in nur 6,5 Stunden nach Mailand. Eine mit gut 5 Stunden besonders schnelle Sprinterstrecke richtet die Bahn innerhalb Deutschlands zwischen Hamburg und München ein. Andernorts stoppen Baustellen Bahnreisende dagegen aus. So verlängert sich die Fahrzeit zwischen Berlin und Hannover um 80 Minuten auf 3 Stunden.
1: Er spielte Walter White Jr. in der Kultserie Breaking Bad. Jetzt ist der US-Schauspieler R.J. Mitt überraschend gestorben. Das berichten mehrere Medien übereinstimmend. Er wurde nur 34 Jahre alt. Mitt litt seit seiner Geburt unter einer Bewegungsstörung. Zu seiner Todesursache gibt es bisher keine Informationen.
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1: Die Umsätze, die mit künstlicher Intelligenz in Deutschland gemacht werden, sollen besteuert werden. Das fordert Bundesdigitalminister Wildberger. Er rechnet damit, dass KI die Arbeitswelt grundlegend verändern wird. Langfristig werden seiner Meinung nach zwar mehr Jobs entstehen, aber in anderen Bereichen als heute. Umschulungen müssten finanziert werden. Auch deswegen schlägt Wildberger die neue Steuer vor. Und zur Börse. Der DAX steht aktuell leicht im Plus.
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5: Heute eher grau und bewölkt und zeitweise fällt auch ein bisschen Regen. Die Höchstwerte heute Nachmittag 13 bis 16 Grad. Morgen wird's freundlicher und auch der Donnerstag bleibt meist heiter und trocken. An die 20 Grad werden's.
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5: Um 11:03 die wichtigsten Meldungen. Achtung auf der A66 Frankfurt-Fulda. Zwischen Neuhof Süd und Fulda Süd ein Plastikteil auf der mittleren Spur. A60 Rüsselsheim-Mainz zwischen Bischofsheim und Mainz-Spitz-Dreieck 2 Kilometer Stau. Und A60 Mainz-Rüsselsheim zwischen Mainz-Laubenheim und Bischofsheim 4 Kilometer Stau wegen eines Unfalls im Baustellenbereich. Geblitzt wird in Stadt Allendorf auf der Niederkleiner Straße in Höhe eines Autohauses. Alle Infos, auch für eure Strecke, gibt's natürlich jederzeit bei uns online und in der Harmonie-App. Ich bin Trixi, schönen Vormittag euch.
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herzliches Hallo bei Harmonie. Ich bin Jonas und ich werfe jetzt den fröhlichen Genrewürfel. Den habe ich mir zugelegt im Musikhandel meines Vertrauens. Das ist ein 12-seitiges, knallbuntes Ding. Auf jeder Seite steht ganz klein ein anderes Musikgenre und damit können wir große 80er-Hits in andere Musikstile umsetzen. Und das machen wir jetzt mal mit Heaven is a Place on Earth von Belinda Carlisle. Oha, Techno. Ja, schöne Grüße von der Love Parade. Finde ich ein bisschen anstrengend. Ich würde sagen, wir würfeln schnell nochmal. Das ist auch interessant. Diesmal kommen wir zum Thema Metal. Finde ich gar nicht so schlecht. Passt irgendwie, ne? Einen letzten Würfelwurf habe ich hier noch. Alia Jagta Est. Da müssen wir jetzt durch. Deutscher Schlager. Gott, ganz ehrlich, den Würfel, den werf ich noch einmal, aber direkt in den Müll. Geht er mir auf die Nerven?

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1: Das war kein gutes Jahr. 1984 beim Concours Eurovision de la Chanson in Luxemburg. Da sind doch einige Künstler mit schwacher Punkteausbeute wieder heimgefahren. Auch diese Dame hier konnte nicht überzeugen. Das ist Isolda Barugia aus Belgrad. Im schwarzen Abendkleid und mit monströser Lockenmähne steht sie im Scheinwerferlicht, aber nicht allein. Der Kroate Vlado Kalember komplettiert das jugoslawische Duo. Dass er klingt wie die Raucherversion von Albano, ist kein Zufall. Die ganze Nummer, die ist im leider schon ein bisschen veralteten Italo-Schlager-Stil gehalten. Sogar der Titel ist italienisch. Ciao Amore. Ein Lied über Abschied, aber fröhlich vorgetragen. Zumindest von Isolda. Ihr Partner dagegen, der wirkt stoisch konzentriert auf seinen Pressgesang. Auch als er während seinem Solo von ihr aufs Ärgste befummelt wird, Vlado ist nicht zu begeistern. Die Jurys letztlich auch nicht, die strafen Jugoslawien mit dem vorletzten Platz. Was sagt man da?
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1: Guten Tag. Bundeskanzler Merz drückt bei der Rentenreform aufs Tempo. Er fordert vom neuen Arbeitsminister Alexander Schweizer eine schnelle Umsetzung. Merz zum Stand der Rentenreform beim Arbeitgebertag des Branchenverbandes BDA.
2: Erstens, die Beiträge bleiben stabil. Und zweitens, die Rentenreform ist durchs Kabinett. Wir haben Mitte Oktober. Wir haben jetzt einen neuen Minister im Amt, der dafür zuständig sein wird, ab heute Nachmittag. Und dann möchte ich ihn ermuntern, schnell an die Arbeit zu gehen, die Gesetzentwürfe vorzulegen, ins Kabinett zu kommen und dann die erste Lesung im Deutschen Bundestag zu machen. Verabschiedet werden wir es nicht mehr sehen in diesem Jahr, aber wir werden es sehen, dass es in den parlamentarischen Beratungen ist.
1: Einkaufen, tanken, heizen. Das Leben in Deutschland wird spürbar teurer. Die Inflationsrate ist im September auf 3,3% geklettert. Nach Angaben des Statistischen Bundesamtes treiben vor allem die hohen Energiepreise die Kosten nach oben. Harmonie-Reporterin Ursula Winkler.
3: Ganz besonders zeigten sich die gestiegenen Preise den Experten nach an den Tankstellen und beim Heizöl. Sprit verteuerte sich in einem Jahr um fast 40%, leichtes Heizöl sogar um knapp 75%. Im Oktober wurde dann der Tankrabatt eingeführt, das dürfte die Inflation bis Jahresende etwas dämpfen. Bei Nahrungsmitteln stiegen die Preise im September dagegen kaum, nur um 0,4%. Eier oder frisches Gemüse wurden zwar teurer, Butter, Obst und Öle wurden dafür günstiger.
1: Wer Angst vor Jobverlust durch künstliche Intelligenz hat, kann offenbar vorerst aufatmen. KI hat in Deutschland bislang kaum Jobs gekostet, meldet das Institut für Arbeitsmarkt und Berufsforschung. Für Beschäftigte ab 30 wachsen typische KI-Berufe laut der Studie derzeit sogar besser als andere Jobs. Gefahren durch KI sehen die Forscher vor allem in der Industriebranche. Die Fans von Borussia Dortmund können sich auch auf die nächsten Jahre mit Trainer Niko Kovac freuen. Der Erfolgscoach hat seinen Vertrag bei den Borussen jetzt bis 2029 verlängert. BVB-Sportgeschäftsführer Lars Ricken lobt Kovac ausdrücklich. Der ehemalige Frankfurter habe die Mannschaft konstant weiterentwickelt und genieße innerhalb des Clubs eine hohe Akzeptanz.
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4: Eher grau heute, viele Wolken, zeitweise etwas Regen, 13 bis 16 Grad im höheren Bergland, Höchstwerte nur um die 11 Grad. Morgen dann trocken und milder, Donnerstag oft heiter bis 19 Grad bei uns in Hessen.
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4: Um gleich 3:03 die wichtigsten Meldungen. Auf der A60 Rüsselsheim-Mainz zwischen Bischofsheim und Mainspitz-Dreieck 3 Kilometer Stau wegen der Baustelle. Auf der A60 Mainz-Rüsselsheim zwischen Mainz-Laubenheim und Bischofsheim 4 Kilometer Stau wegen Bergungsarbeiten im Baustellenbereich. Und A66 Wiesbaden-Frankfurt, Vollsperrung zwischen Wiesbaden-Frauenstein und Schiersteiner Kreuz wegen Straßenschäden. Ihr könnt die Sperrung umfahren, wenn ihr kurz vor dem Schiersteiner Kreuz auf die A643 Richtung Mainz abfahrt, um im Anschluss die erste Abfahrt in Höhe Wiesbaden-Eppelallee zu nehmen. Ihr könnt von dort wieder auf die A643 in Richtung Wiesbaden auffahren und im Anschluss die Abfahrt zur A66 nehmen. Ja, ganz schön was los. Auf der A49 zwischen Gudensberg und Felsberg wird auch noch geblitzt. 100 sind hier erlaubt. Alle Infos, auch für eure Strecke, gibt's immer auch in unserer App.
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1: Er prägte unter anderem den Sound der Beatles, von Pink Floyd und John Miles. Und auch heute noch ist Musik die Leidenschaft von Alan Parsons. Zu den Highlights seiner Karriere zählen auch die gemeinsamen Produktionen mit seinem langjährigen Partner Eric Wolfson. Welches historische Werk haben die beiden 1990 vertont? Platons Höhlengleichnis oder die Psychoanalyse von Sigmund Freud? Das ist die Flashback-Frage. Ihr habt 5 Sekunden. Und richtig ist... Freudiana war die 11. und letzte Produktion des Erfolgsduos Alan Parsons und Eric Wolfson und ist praktisch die Vertonung von Freuds Psychoanalyse. Den Song könnt ihr euch anhören in der Welt der 80er online und in der App. Dort lest ihr auch, welcher berühmte deutsche Schauspieler bei der Musical-Premiere in Wien damals die Hauptrolle gespielt hat.
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1: Sind die einfach nur unkreativ? Oder vielleicht sogar verdammt genial? Ich frage mich das bei 80er-Musik häufiger. Alle Fans der Band, die jetzt kommt, die werden natürlich sagen, ey, das ist großartig. Sich seine eigenen Songtitel nicht selber ausdenken, sondern irgendwo kopieren. Diese Nummer hier von U2, die ist nach einer Ausstellung benannt. Ja, eine Ausstellung, so wie im Museum. Die Jungs aus Irland haben sich in den 80ern im Chicago Peace Museum umgeschaut. Da gab es gerade eine Ausstellung über Martin Luther King und die hieß eben Pride. Und das haben die nicht nur einmal gemacht, wie hier bei dem Song Pride. Auch die nächste Single in eurer Harmony-Playlist, die heißt wie eine Ausstellung über Hiroshima. Genau genommen über die Opfer von Hiroshima. Das war auch im Chicago Peace Museum, wo U2 das gesehen haben. Die Ausstellung hieß The Unforgettable Fire. Jetzt hier bei Harmony.

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1: Guten Tag. Der Flughafen in Nürnberg ist aktuell wegen eines möglichen Luftnotfalls gesperrt. Eine Maschine aus Korfu ist dort inzwischen sicher gelandet. Zuvor hatten Eurofighter das Flugzeug begleitet. Laut einem Flughafensprecher bleibt der Airport aber vorerst zu. Der Polizeieinsatz läuft weiter. Mobbing-Attacken im Internet haben in Deutschland erneut zugenommen. In einer Befragung von Schülerinnen und Schülern gab jeder Fünfte an, schon mal Ziel einer solchen Attacke gewesen zu sein. Das teilte das Bündnis gegen Cybermobbing mit. Harmonie-Reporter Thomas Bremser.
2: In WhatsApp-Gruppen, auf TikTok, Snapchat oder Gaming-Plattformen. Rund 2,4 Millionen junge Menschen in Deutschland wurden dort schon mal gemobbt. Ein Viertel davon täglich. Fast immer kommen die Täterinnen und Täter von derselben Schule. Sie verbreiten peinliche Bilder, KI-Fakes oder Lügen. Cybermobbing bedrohe die mentale Gesundheit einer ganzen Generation, sagen die Initiatoren der Studie. Sie fordern ein Gesetz gegen Cybermobbing und eine Art Internetführerschein ab der Grundschule.
1: Der heiße und trockene Sommer macht sich auch bei der Weinlese bemerkbar. Die Winzer rechnen mit einer um 4% niedrigeren Ernte als in den Durchschnittsjahren davor. Das hat das Statistische Bundesamt mitgeteilt. Harmonie-Reporterin Katrin Müller.
3: Durch Trockenheit und Hitze sind die Weintrauben zwar kleiner, meist aber aromatischer. Den Winzern geht mengenmäßig zwar einiges durch die Lappen hierzulande, dafür stimmt aber wohl die Qualität. Insgesamt wird ein guter Jahrgang erwartet. Vor allem in den drei größten Weinbaugebieten, Rheinhessen, Pfalz und Baden, fällt der Ertrag im Vergleich zum Vorjahr auch um einiges üppiger aus. Etwa 70% der Ernte sind Weißmost und 30% rote Trauben. Ein Plus gibt's vor allem bei Riesling und Dornfelder, ein Minus beim grünen Silvaner und blauen Portugiesen.
1: Die Formel 1 kehrt nach Afrika zurück. Ab Anfang der 2030er Jahre wird es in Ruanda einen großen Preis von Afrika geben. Das teilten die Formel 1 Verantwortlichen mit. Das letzte Mal, dass die Formel 1 in Afrika Station machte, war 1993 in Südafrika.
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4: Viele Wolken über Hessen, hier und da regnet es auch mal, 11 bis 16 Grad. Morgen schon schöner, trocken und milder. Donnerstag oft sonnige Phasen bis zu 19 Grad.
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4: 1:02, die wichtigsten Meldungen, da haben wir eine. A66 Wiesbaden-Frankfurt, Vollsperrung am Schiersteiner Kreuz wegen Straßenschäden unter der Schiersteiner Brücke. Ihr müsst hier auf die A643 nach Mainz abfahren und an der Abfahrt Wiesbaden-Eppelallee wenden, um dann wieder auf die A66 zu fahren. Die Straßensperrung wird bis voraussichtlich 18 Uhr dauern. Geblitzt wird in Kassel auf der Frankfurter Straße in Höhe der Eisdiele. 30 sind hier erlaubt. Alle Infos, auch für eure Strecke, gibt's natürlich jederzeit in der Harmonie-App. Kommt gut an.
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1: Schauplatz Berlin, 9. März 1988. Um exakt 17 Uhr beginnt die Uraufführung eines deutschen Films im Kosmos-Kino auf der Ostseite. 3 Stunden später dasselbe Spiel im Gloria-Palast in Charlottenburg. Dieser Streifen hier war damit der einzige, bei dem die Premieren in DDR und BRD am selben Tag stattgefunden haben. Und bei beiden waren Regisseur, Hauptdarsteller und Drehbuchautor mit am Start. War alles dieselbe Person. Loriot.
2: Herr Ober.
3: Bitte.
2: Was ist wohl eine Poitrine de Beau Voyage?
3: Das ist eine Suprême Chevreux à la Soubrie gratinade.
2: Ah ja, das ist eine Suprême Chevreux à la Soubrie überbacken. So war es doch.
3: Ja.
4: Und eine Mousse Rabelais à la Lausanne?
3: Das ist eine Queue de Crevissage en sauce Poupoule Corouse.
2: Puh, was?
3: Poupoule Corouse.
2: Was ist denn das?
3: Moment.
1: Der Meister der schrägen Dialoge. Er hat uns Ende der 80er nach zahlreichen Sketchshows und Fernsehwerken auch mal einen Kinofilm geschenkt. Ödipussy. Die Geschichte um den liebenswerten Mitfünfziger Paul Winkelmann, ein Muttersöhnchen, aber endlich von daheim ausgezogen. Und so lernt er dann die Psychologin Margarete Tietze kennen.
5: Wie werden Sie eigentlich von Ihrer Mutter genannt?
2: Mama nennt mich Pussy.
5: Pussy?
2: Wissen Sie, an was ich denken muss?
5: Wenn Sie es mir sagen?
2: An Herrn Bröseke, den Damenfriseur.
1: Romantisch unbeholfen sind sie beide. Aus einer anfänglichen Arbeitsbeziehung wird dann bald mehr. Das findet aber Pauls Mama so gar nicht lustig. Entsprechend ruppig fällt dann auch das erste Kennenlernen der Winkelmanns mit Margaretes Eltern aus.
6: Meine Tochter ist Psychologin, Diplompsychologin.
7: Ich dachte, Frau Dr. Tietze ist Wissenschaftlerin.
2: Mama!
1: Ein herrlicher Clash aus Dösbadelei, Arroganz und ganz normalen Alltagsproblemen. Loriot, der wusste immer ganz genau, wo die Komik zwischen den Leuten zu finden war. Ödipussy, ein Highlight des deutschen Films bis heute.
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0: Harmonie ist hier für euch mit Jonas. Moinsen. Ich hoffe, ihr seid gerade nicht besonders hungrig. Falls doch, ja, gleich läuft euch das Wasser im Mund zusammen. 80er-Star Gloria Estefan hat ein bisschen Inspiration für eure nächste Mahlzeit. Wobei, so lecker klingt das hier gar nicht. Reis, Bohnen und Hamburger. Alles zusammen. Wie kommen die da drauf?
1: We like to call it like rice and beans and hamburger. Because culturally, our music reflects what we are. It's just a blend of very high energy dance rhythms and mixed with Latin percussion, but not all the time. Sometimes we use it, sometimes we don't. Miami sound is just a big blend, just like New York. New York is a big blend, but Miami is more like a 50-50 between Latin and Anglo.
0: Ach so, es geht um die Musik der Miami Sound Machine. Das ist ein Interview von 1988, da sagt Gloria, wir nennen es gerne Reis mit Bohnen und Hamburger. Und kulturell gesehen spiegelt unsere Musik wieder, wer wir sind. Das ist ein Mix aus High-Energy-Dance-Rhythmen und dazu dann Latin Percussion. Manchmal machen wir es, manchmal lassen wir sie weg. Der Miami-Sound ist ein großer Mischmasch, so wie New York. New York hat das auch, aber Miami ist eher so halbe-halbe Latin und Anglo. Finde ich einen spannenden Vergleich. Die Musik der Miami-Sound-Machine wirft viele Stile zusammen und dann kommt eben dieser, ja, bisschen seltsame Eintopf raus. Reis, Bohnen, Hamburger und ab damit auf den Plattenteller.

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1: Guten Tag. Bundeskanzler Merz drückt bei der Rentenreform aufs Tempo. Er fordert vom neuen Arbeitsminister Alexander Schweizer eine schnelle Umsetzung. Merz zum Stand der Rentenreform beim Arbeitgebertag des Branchenverbandes BDA.
2: Erstens, die Beiträge bleiben stabil. Und zweitens, die Rentenreform ist durchs Kabinett. Wir haben Mitte Oktober, wir haben jetzt einen neuen Minister im Amt, der dafür zuständig sein wird, ab heute Nachmittag. Und dann möchte ich ihn ermuntern, schnell an die Arbeit zu gehen, die Gesetzentwürfe vorzulegen, ins Kabinett zu kommen und dann die erste Lesung im Deutschen Bundestag zu machen. Verabschiedet werden wir es nicht mehr sehen in diesem Jahr, aber wir werden es sehen, dass es in den parlamentarischen Beratungen ist.
1: Mehr Verbindungen ins Ausland und eine weitere Sprinterlinie. Mit dem Fahrplanwechsel im Dezember hat die Deutsche Bahn täglich mehr als 320 Fahrten mit über 10.000 Zielen außerhalb Deutschlands im Angebot. Die Tickets gibt's ab morgen zu kaufen. Harmonie-Reporterin Tanja Wagner.
3: Bahn zu fahren soll sparen, neben teurem Sprit auch Zeit. Dafür baut die Bahn vor allem nach Italien, Frankreich, Österreich und Dänemark ihre Verbindung aus. So geht's etwa direkt von München in nur 6,5 Stunden nach Mailand. Eine mit gut 5 Stunden besonders schnelle Sprinterstrecke richtet die Bahn innerhalb Deutschlands zwischen Hamburg und München ein. Andernorts stoppen Baustellen Bahnreisende dagegen aus. So verlängert sich die Fahrzeit zwischen Berlin und Hannover um 80 Minuten auf 3 Stunden.
1: Die Fans von Borussia Dortmund können sich auch auf die nächsten Jahre mit Trainer Niko Kovac freuen. Der Erfolgscoach hat seinen Vertrag bei den Borussen jetzt bis 2029 verlängert. BVB-Sportgeschäftsführer Lars Ricken lobt Kovac ausdrücklich. Der ehemalige Frankfurter habe die Mannschaft konstant weiterentwickelt und genieße innerhalb des Clubs eine hohe Akzeptanz.
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1: Wer Angst vor Jobverlust durch künstliche Intelligenz hat, kann offenbar erstmal aufatmen. KI hat in Deutschland bislang kaum Jobs gekostet, meldet das Institut für Arbeitsmarkt- und Berufsforschung. Für Beschäftigte ab 30 wachsen typische KI-Berufe laut der Studie derzeit sogar besser als andere Jobs. Gefahren durch KI sehen die Forscher vor allem in der Industriebranche. Und damit zur Börse. Der DAX steht aktuell leicht im Plus.
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5: Ja, es bleibt grau heute. Zeitweise gibt's Regen, 13 bis 16 Grad. Nachts dann auch regnerisch. Später ist es dann trockener. Örtlich kommt Nebel auf und 11 bis 8 Grad. So weit geht's runter. Morgen dann auch eher wolkig und 15 bis 19 Grad. Aha, habe ich hier vergessen, ein Knöpfchen zu drücken. Dann machen wir das nochmal. Ich weiß nicht, was jetzt passiert. Hoffentlich kommt Verkehr. Es ist genauso ein...
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5: Auch so ein Unwissenheitsspiel zu Hause immer, wenn es darum geht. So, A66 Wiesbaden-Frankfurt, Vollsperrung am Schiersteiner Kreuz wegen Straßenschäden unter der Schiersteiner Brücke. Da müsst ihr auf die A643 nach Mainz abfahren und an der Abfahrt Wiesbaden-Eppelallee wenden, um dann wieder auf die A66 zu fahren. Bis heute Abend 18 Uhr dauert das Ganze. Die A661 Oberursel-Egelsbach zwischen Bad Homburger Kreuz und Frankfurt-Niedereschbach 3 Kilometer stockend. Der Landkreis Gießen-Grünberg, Vollsperrung zwischen Schulstraße und Bismarckstraße in beiden Richtungen, da ist gerade eine Veranstaltung. Dann die B49 der Lahn-Dill-Kreis, Vollsperrung zwischen Solms-Niederbiel und Löhnberg wegen der Baustelle. Und der Main-Taunus-Kreis, Vollsperrung zwischen Hofheim am Taunus und Lorsbach in beiden Richtungen, da ist gerade ein Feuerwehreinsatz. Und noch eine Vollsperrung im Main-Kinzig-Kreis zwischen Langselbold-West und Langselbold in beiden Richtungen. Da ist eine Baustelle.
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5: Schönen Nachmittag uns allen.

0: 13.10. wird's gibbig in Fulda. Und alle so, was ein gibbig? Das ist ein Wort, was die Entzückung beschreibt, die man erlebt, wenn man Songs der Bee Gees hört. 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

0: beste Bee Gees Tribute Band live am 18.10. in Fulda. Ich glaube, Harmony-Hörerin Silvia aus Rommelhausen.
1: Ja, hi.
0: Hi, Silvia, du bist unterwegs.
1: Genau.
0: Im Auto mit Regenschirm drüber.
1: So ähnlich.
0: Ja, früher, wenn man mit seinem Erdbeerkörbchen in den 80ern gefahren ist, ne, dann musste das natürlich bei jedem Wetter offen sein und da hatte man dann auch so einen Regenschirm.
1: So eins haben wir tatsächlich noch.
0: Nee, krass. Ja, ein Original 80er.
1: Aber sowas
0: von. Oh, wie cool bist du denn? Dann brauchst du jetzt gar nichts mehr machen. Ich schenke dir jetzt einfach Tickets, damit du fern des Autos auch noch Spaß hast. Du gehst zur Nights on Broadway nach Fulda am 18. Oktober zur Tribute-Show der Bee Gees. Herzlichen Glückwunsch!
1: Wie geil ist das denn? Dankeschön!
0: Ja, da kannst du dich auch wirklich freuen. Das ist so eine coole Show. Man denkt ja immer so, ja, Tribute-Bands, Das ist richtig, richtig geil.
1: Ja, das ist doch prima. Da freue ich mich.
0: Ja, dann schicke ich dir liebe Grüße nach Rommelhausen, weil meine Freundin am Wochenende gefragt hat, ob wir spazieren gehen. Und da habe ich gesagt, ja, wo denn? Und da sagt sie, na, lass uns doch am Sportplatz in Rommelhausen treffen und dann Liebeshain den Weg da laufen. Und ich so, okay, war ich noch nie. Guck mal.
1: Ja, siehst du, da begegnen wir uns vielleicht, wenn ich mit meinem Hund unterwegs bin.
0: Das wäre ja lustig. Wie mache ich mich nur erkenntlich?
1: Ja.
0: Guck dir doch mal ein Bild von mir an, kurz auf harmoniefm.de.
1: Ja, mache ich.
0: Quatschte mich einfach an. Samstag 11 Uhr am Sportplatz.
1: Na prima.
0: Wie witzig. Ob sie das dann auch noch findet, wenn sie mich trifft? Das werden wir sehen. So, was wollte ich jetzt aber eigentlich? Ah, Mensch, die Bee Gees. Ich wollte euch natürlich auch noch Tickets ans Herz legen, falls ihr dahin wollt. Es gibt noch Karten auf harmoniefm.de. Und zum Einstimmen, jetzt die Bee Gees mit Stayin' Alive. Ist zwar von 78, aber knapp daneben ist auch voll geil.
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0: Wir gehen gleich zurück ins Jahr 1983. Da bin ich noch popelnd auf meinem BMX-Rad durch die Gegend gefahren. Und Michael Jackson, der hatte aber schon drei neue Nasen und zig Nummer-1-Hits zu dieser Zeit. Und obwohl den ich euch gleich spiele, einer seiner bekanntesten und ikonischsten ist, war das nie ein Nummer-1-Hit. Ist irre, ne? Thriller in Dannys Popshow beim 80er Radio Harmony. Gleich.
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1: Guten Tag. Große Aufregung am Nürnberger Flughafen. Den hatte die Polizei am Mittag abgesperrt. Hintergrund war offenbar eine Luftnotlage bei einer Maschine aus Griechenland. Mittlerweile hat die Polizei Entwarnung gegeben. Harmonie-Reporter Fabian Schaffer.
2: Die Maschine war auf dem Weg von Korfu nach Nürnberg und hatte offenbar einen Notfallcode abgesetzt. Daraufhin stiegen zwei Eurofighter aus Neuburg an der Donau auf und begleiteten das Flugzeug bis nach Nürnberg, wo es sicher landete. Warum es zu dem Alarm kam, ist bislang unklar. Wegen des Polizeieinsatzes gab es auch Einschränkungen bei Bussen und U-Bahnen in Richtung Flughafen. Bereits am frühen Morgen hatte eine mögliche Drohnensichtung für Probleme gesorgt. Ob beide Vorfälle zusammenhängen, ist noch offen.
1: Russland feuert laut Ukraine weiter auf Kraftwerke, trotz des Vorstoßes von US-Präsident Trump für eine Teilwaffenruhe. Bundesaußenminister Wadefuhl nimmt deshalb jetzt Moskau in die Pflicht. Weil Russland den Krieg begonnen habe, müsse es die Angriffe zuerst stoppen. Erst danach werde auch die Ukraine nachziehen. In Deutschland haben 10 Millionen Menschen in ihrer Kindheit oder Jugend sexuelle Gewalt erlebt. Das steht im neuen Bericht der Missbrauchsbeauftragten der Bundesregierung, Kerstin Klaus. Noch nie war das Risiko für Kinder und Jugendliche demnach so hoch wie heute. Klaus warnt besonders vor wachsenden Gefahren durch das Internet und durch künstliche Intelligenz. Der heiße und trockene Sommer macht sich auch bei der Weinlese bemerkbar. Die Winzer rechnen mit einer um 4% niedrigeren Ernte als in den Durchschnittsjahren davor. Das hat das Statistische Bundesamt mitgeteilt. Harmonie-Reporterin Katrin Müller.
3: Durch Trockenheit und Hitze sind die Weintrauben zwar kleiner, meist aber aromatischer. Den Winzern geht mengenmäßig zwar einiges durch die Lappen hierzulande, dafür stimmt aber wohl die Qualität. Insgesamt wird ein guter Jahrgang erwartet. Vor allem in den drei größten Weinbaugebieten, Rheinhessen, Pfalz und Baden, fällt der Ertrag im Vergleich zum Vorjahr auch um einiges üppiger aus. Etwa 70% der Ernte sind Weißmost und 30% rote Trauben. Ein Plus gibt's vor allem bei Riesling und Dornfelder, ein Minus beim grünen Silvaner und blauen Portugiesen.
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4: Blauer Portugiese, der Name passt wie die Faust aufs Auge. A5, Darmstadt-Frankfurt, zwischen Zeppelinheim und Frankfurter Kreuz, 2 Kilometer Stau, da gibt es Bergungs... Ach, ich bin noch gar nicht beim Verkehr, jetzt war ich wieder vorschnell. Das ist nicht wie zu Hause. So, Wetter. Es ist grau, immer mal wieder Regen, kühl ist es auch, in der Nacht Nebel und morgen dann wolkig und bis 19 Grad.
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4: A66 Wiesbaden-Frankfurt, Vollsperrung am Schiersteiner Kreuz wegen Straßenschäden unter der Schiersteiner Brücke und das Ganze geht bis 18 Uhr. A671 in beiden Richtungen zwischen Hochheim Süd und Gustavsburg stockend wegen einer Baustelle und die B49 Gießen-Limburg Vollsperrung zwischen Solms-Niederbiel und Lönnberg wegen einer Baustelle. Und der Main-Taunus-Kreis, da auch nochmal eine Vollsperrung zwischen Hofheim und Taunus und Lorsbach in beiden Richtungen wegen eines Feuerwehreinsatzes.
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4: Wir machen uns einen bunten jetzt mit Eurythmics. Love is a Stranger.

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beim 80er Radio Harmonie. Wir gehen zurück ins Jahr 1982. Da ist nicht nur dieser unser nächster Song rausgekommen, da war auch das Getränk der Stunde, die Schlammbowle. Wodka, Dosenpfirsiche und Vanilleeis. Das klingt wie ein Unfall, hatte aber die Lizenz zum Schunkeln damals. Hier ist jetzt Sir Elton John und Blue Eyes. Ja, nicht nur die, ey.

0: 1980. Pac-Man erobert die Arcade-Spielautomaten und dann die ganze Welt. 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
1: Guten Tag. Einkaufen, tanken, heizen. Das Leben in Deutschland wird spürbar teurer. Die Inflationsrate ist im September auf 3,3% geklettert. Nach Angaben des Statistischen Bundesamtes treiben vor allem die hohen Energiepreise die Kosten nach oben. Harmonie-Reporterin Ursula Winkler.
2: Ganz besonders zeigten sich die gestiegenen Preise den Experten nach an den Tankstellen und beim Heizöl. Sprit verteuerte sich in einem Jahr um fast 40%, leichtes Heizöl sogar um knapp 75%. Im Oktober wurde dann der Tankrabatt eingeführt, das dürfte die Inflation bis Jahresende etwas dämpfen. Bei Nahrungsmitteln stiegen die Preise im September dagegen kaum, nur um 0,4%. Eier oder frisches Gemüse wurden zwar teurer, Butter, Obst und Öle wurden dafür günstiger.
1: Wer nicht da ist, kann auch nicht heimlich das Falsche ankreuzen. Deshalb geht die CDU in Sachsen-Anhalt bei der Wahl des Ministerpräsidenten im Dezember einfach geschlossen vor die Tür. Damit will die Partei laut Fraktionschef Schulze beweisen, dass wirklich gar keine CDU-Stimmen an den AfD-Kandidaten gehen. Der AfD fehlen für einen Sieg 3 Stimmen aus anderen Parteien. Mehr Verbindungen ins Ausland und eine weitere Sprinterlinie. Mit dem Fahrplanwechsel im Dezember hat die Deutsche Bahn täglich mehr als 320 Fahrten mit über 10.000 Zielen außerhalb Deutschlands im Angebot. Die Tickets gibt's ab morgen zu kaufen. Harmonie-Reporterin Tanja Wagner.
3: Bahn zu fahren soll sparen, neben teurem Sprit auch Zeit. Dafür baut die Bahn vor allem nach Italien, Frankreich, Österreich und Dänemark ihre Verbindung aus. So geht's etwa direkt von München in nur 6,5 Stunden nach Mailand. Eine mit gut 5 Stunden besonders schnelle Sprinterstrecke richtet die Bahn innerhalb Deutschlands zwischen Hamburg und München ein. Andernorts stoppen Baustellen Bahnreisende dagegen aus. So verlängert sich die Fahrzeit zwischen Berlin und Hannover um 80 Minuten auf 3 Stunden.
1: Fußball Champions League für Bayern München heute Abend ohne Torhüter Manuel Neuer. Gegen den norwegischen Meister Stavanger steht sein Ersatzmann Jonas Urbich im Tor. Neuer hat eine Fußverletzung, erklärt Trainer Vincent Kompany.
4: Ich würde es noch nicht mal eine Verletzung nennen. Das war am Fuß und wenn man dann was spürt. Und in dieser Phase, glaube ich, mit die Spiele, die wir haben, muss man nicht unnötig Risiko nehmen, wenn er sich nicht 100% fühlt.
1: Auch Leipzig ist im Einsatz. Das Team empfängt Eindhoven.
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5: Es bleibt grau heute, zeitweise gibt's Regen, 16 Grad heute höchstens, in der Nacht 8 Grad, ich finde das geht, da kommt dann örtlich Nebel auf, morgen dann auch wolkig, vielleicht kommt zwischendurch mal die Sonne durch, es bleibt eher trocken und bis 19 Grad.
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5: A3 Frankfurt-Würzburg zwischen Frankfurt-Süd und Offenbacher Kreuz, 5 Kilometer stockender Verkehr. A7 Kassel-Hannover zwischen Kreuz Kassel-Mitte und Kassel-Ost, 3 Kilometer Stau. A44 Kassel-Dortmund zwischen Dreieck Kassel-Süd und Kreuz Kassel-West, 2 Kilometer Stau. A66 Wiesbaden-Frankfurt, Vollsperrung am Schiersteiner Kreuz wegen Straßenschäden unter der Schiersteiner Brücke. Das Ganze dauert bis 18 Uhr ungefähr. Eine Vollsperrung auch noch zwischen Leun und Biskirchen wegen einer Baustelle. Deswegen staut es sich da gerade ab Solms. Wenn er könnt, fahrt er weiträumig drumherum, ebenfalls hier im Schwalm-Eder-Kreis, weil in Melsungen, da kommt es wegen eines Feuerwehreinsatzes zu Straßensperrungen im Bereich vom Kreisverkehr. Und lasst da bitte Fenster und Türen geschlossen, Lüftung abstellen und wenn er könnt, fahrt er weiträumig drumherum. Ansonsten noch der Main-Taunus-Kreis, Vollsperrung zwischen Hofheim und Lorsbach in beiden Richtungen wegen eines Feuerwehreinsatzes. Außerdem eine Sperrung zwischen Fischbach und Eppstein. Auch da weiträumig drumherum.
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5: Schönen Feierabend schon.

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1987. Was ein Jahr, ey. Darum kümmern wir uns jetzt mal in Dannys Popshow. Habe ich immer das Model und der Schnüffler geguckt mit Bruce Willis. Das war mein damaliger Traummann. Er wurde dann aber abgelöst von Patrick Swayze, weil Dirty Dancing in die Kinos kam. Boah, was habe ich diesen einen Satz geliebt, ne? Ich habe eine Wassermelone getragen. Das war so tiefgründig. Bitte? Naja, wenn man das ins Verhältnis setzt zu den ganzen Reality-Shows und die Aussagen seiner Protagonisten, war das wirklich tiefgründig damals. 1987 ist auch dieser Song hier rausgekommen. Hier ist

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0: Wir gehen jetzt nochmal zurück ins Jahr 89. Da ist nicht nur die Mauer gefallen, sondern da haben auch die Simpsons TV-Premiere gehabt. Meine Fresse. Das Einzige, was seitdem noch älter geworden ist, ist die Kassettensammlung in meinem Handschuhfach. Bitte? Ja, ich räume da bald mal auf. Stellt euch vor, im Kofferraum habe ich einen Ex-Freund aus den 90ern gefunden. Der ist ein bisschen dünner geworden, aber ansonsten ging's. Ah, ich habe den dann irgendwo bei Castrop Rauxel rausgelassen. So, was? Ach so, sorry. Musik ab.
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ist Donnys Popshow beim 80er Radio Harmony. Jetzt mischt Herbert Grönemeyer unser persönliches Harmony-Mixtape mit Vollmond auf. Das ist 88 rausgekommen. Meanwhile, ich am Sport machen, was damals bedeutete, in enger pinker Radlerhose und Synthetik-Shirt zu Hause vor dem Fernseher mit Jane Fonda Aerobic zu machen. War das geil.

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1: Guten Tag. Bundespräsident Steinmeier will in diesen Minuten den SPD-Politiker Alexander Schweizer zum neuen Arbeitsminister ernennen. Bundeskanzler Merz erwartet vom neuen Mann Tempo bei den geplanten Reformen. Schweizer selbst bedankte sich am Nachmittag für das Vertrauen. Harmonie-Reporter Thomas Bremser.
2: Der neue Arbeitsminister spricht von einem Strudel der Gefühle und einer großen Ehre. Er wolle die geplanten Reformen zügig und gründlich auf den Weg bringen, aber erst nachdem sich die Koalition in allen Punkten einig geworden ist. Und genau das ist der Knackpunkt. Die abschlagsfreie Frührente ist noch umstritten. Die Union will sie wieder abschaffen, die SPD pocht darauf. Kanzler Merz erwartet, dass die Regierung noch in diesem Jahr einen Gesetzesentwurf abnickt, dann habe Schweizer seinen Job gemacht.
1: Einkaufen, tanken, heizen. Das Leben in Deutschland wird spürbar teurer. Die Inflationsrate ist im September auf 3,3% geklettert. Nach Angaben des Statistischen Bundesamtes treiben vor allem die hohen Energiepreise die Kosten nach oben. Harmonie-Reporterin Ursula Winkler.
3: Ganz besonders zeigten sich die gestiegenen Preise den Experten nach an den Tankstellen und beim Heizöl. Sprit verteuerte sich in einem Jahr um fast 40%, leichtes Heizöl sogar um knapp 75%. Im Oktober wurde dann der Tankrabatt eingeführt, das dürfte die Inflation bis Jahresende etwas dämpfen. Bei Nahrungsmitteln stiegen die Preise im September dagegen kaum, nur um 0,4%. Eier oder frisches Gemüse wurden zwar teurer, Butter, Obst und Öle wurden dafür günstiger.
1: In Deutschland haben 10 Millionen Menschen in ihrer Kindheit oder Jugend sexuelle Gewalt erlebt. Das steht im neuen Bericht der Missbrauchsbeauftragten der Bundesregierung, Kerstin Klaus. Noch nie war das Risiko für Kinder und Jugendliche demnach so hoch wie heute. Klaus warnt besonders vor wachsenden Gefahren durch das Internet und durch künstliche Intelligenz. Der neue Fahrplan der Deutschen Bahn ab Dezember ist jetzt bekannt und es gibt einige Änderungen. Zum Beispiel gibt es ab dem 13. Dezember wieder täglich einen direkten ICE von Frankfurt an die Ostsee oder schnelle Verbindungen von Frankfurt nach Wien. Aber der ICE von Frankfurt nach Berlin über Kassel fährt nicht mehr stündlich, sondern nur noch alle 2 Stunden. Tickets für den neuen Fahrplan können schon ab morgen gekauft werden.
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4: Jo, das ist ziemlich regnerisch. 16 Grad haben wir in der Nacht, dann erst später trockener. Da kommt dann aber auch wieder Nebel auf. 8 Grad, so weit geht's runter. Morgen dann auch wieder sehr bewölkt. Hin und wieder vielleicht der ein oder andere Sonnenstrahl. Und ein bisschen milder, 19 Grad nochmal.
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4: A49 Kassel-Gießen zwischen Kreuz Kassel-Mitte und Kassel-Niederzweren 4 Kilometer Stau. A60 Rüsselsheim-Mainz zwischen Hechtsheim-Ost und Kreuz Mainz-Süd 3 Kilometer Stau. A66 Frankfurt-Wiesbaden zwischen Wiesbaden-Mainzer Straße und Schiersteiner Kreuz 3 Kilometer Stau. Die Vollsperrung dort ist jetzt aufgehoben, aber es staut sich in beiden Richtungen auf der A643 ab Mainz-Mombach. A671 in beiden Richtungen zwischen Hochheim-Süd und Gustavsburg, da stockt es immer mal wieder. Und dann im Landkreis Gießen-Grünberg Vollsperrung zwischen Schulstraße und Bismarckstraße in beiden Richtungen. Da ist eine Veranstaltung. B49 Gießen-Limburg Vollsperrung zwischen Leun und Biskirchen. Da ist eine Baustelle. Im Schwalm-Eder-Kreis in Melsungen, da ist ein Feuerwehreinsatz und deswegen kommt es zu Straßensperrungen im Bereich vom Kreisverkehr. Bitte dort auch Fenster, Türen geschlossen halten, Lüftung abstellen, wenn ihr könnt, weiträumig drumherum. Main-Taunus-Kreis, Vollsperrung zwischen Hofheim und Lorsbach in beiden Richtungen. Da ist auch ein Feuerwehreinsatz. Dann, Punkt.
5: Sie ist wie die kindliche Kaiserin, nur mit Assi-Palme und blauer Wimperntusche.
4: Jawohl.
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4: Schönen Abend, Leute.

Wenn deine Hose die Ausmaße eines Festzelts hat und unten am Knöchel die Blutzufuhr abschnürt, dann trägst du eine Karottenjeans aus dem Jahr 85. Die Mode war echt schräg damals, aber die Mucke war geil. Beweise ich euch jetzt mit Sting in Dannys Popshow beim 80er Radio Harmony.

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erste Star, der in der Sesamstraße aufgetreten ist. Das war 1977. Da saß er auf dieser berühmten Hauseingangstreppe der Kulisse und hat auf der Gitarre geklampft. Ich erinnere mich so gut an diese Sendung. Und heute ja immer noch, fast jeden Tag, denn er ist tatsächlich einer der größten Sänger der Welt. Paul Simon. Die eine oder andere Hälfte von Simon & Garfunkel. Super Mucke. Paul Simon wird heute 85 Jahre alt. Ich würde singen, würde ich meinen Job nicht noch behalten wollen. Es ist irre. Da singt er sich jetzt dann vielleicht lieber selber mal ein Ständchen. Hier ist er jetzt von 1980. Paul Simon, Late in the Evening in Dannys Popshow beim 80er Radio Harmony. Herzlichen Glückwunsch!

Schönen Feierabend mit Harmony. Ich bin Dirty Dani, komme ursprünglich aus Berlin und meine Mama hat in den 80ern bei den alliierten Franzosen gearbeitet als Fremdsprachensekretärin. Die hat diese Sprache geliebt. Wir sind auch ständig in den Urlaub nach Frankreich. Meine Eltern haben französische Filme geguckt, französisches Fernsehen, französische Radiosender gehört. Und weil ich in meiner Familie damals nicht Dani hieß, sondern mich alle nur Ela genannt haben, war dieser Song jetzt irgendwie immer meiner. Naja, eigentlich ist er von France Gall. Hier ist Ela, Ela.

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1: Guten Tag. Große Aufregung am Nürnberger Flughafen. Den hatte die Polizei am Mittag abgesperrt. Hintergrund war offenbar eine Luftnotlage bei einer Maschine aus Griechenland. Mittlerweile hat die Polizei Entwarnung gegeben. Harmonie-Reporter Fabian Schaffer.
2: Die Maschine war auf dem Weg von Korfu nach Nürnberg und hatte offenbar einen Notfallcode abgesetzt. Daraufhin stiegen zwei Eurofighter aus Neuburg an der Donau auf und begleiteten das Flugzeug bis nach Nürnberg, wo es sicher landete. Warum es zu dem Alarm kam, ist bislang unklar. Wegen des Polizeieinsatzes gab es auch Einschränkungen bei Bussen und U-Bahnen in Richtung Flughafen. Bereits am frühen Morgen hatte eine mögliche Drohnensichtung für Probleme gesorgt. Ob beide Vorfälle zusammenhängen, ist noch offen.
1: Wer nicht da ist, kann auch nicht heimlich das Falsche ankreuzen. Deshalb geht die CDU in Sachsen-Anhalt bei der Wahl des Ministerpräsidenten im Dezember einfach geschlossen vor die Tür. Damit will die Partei laut Fraktionschef Schulze

0: beweisen, dass wirklich gar keine CDU-Stimmen an den AfD-Kandidaten gehen. Der AfD fehlen für einen Sieg 3 Stimmen aus anderen Parteien. Fußball Champions League für Bayern München heute Abend ohne Torhüter Manuel Neuer. Gegen den norwegischen Meister Stavanger steht sein Ersatzmann Jonas Urbich im Tor. Neuer hat eine Fußverletzung, erklärt Trainer Vincent Kompany.
1: Ich würde es noch nicht mal eine Verletzung nennen, das war am Fuß und wenn man dann was spürt und in dieser Phase glaube ich mit die Spiele, die wir haben, muss wir nicht unnötig Risiko nehmen, wenn es sich nicht 100% fühlt.
0: Auch Leipzig ist im Einsatz, das Team empfängt Eindhoven.
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0: Aufatmen bei rund 9.600 Mitarbeitern der insolventen Warenhauskette Galeria. Ihre Gehälter sind nach dem erneuten Insolvenzantrag vorerst gesichert. Die Bundesagentur für Arbeit hat jetzt das Insolvenzgeld bewilligt. Eine Bank streckt das Geld vor, damit es schnell auf den Konten der Beschäftigten landet. Die Kaufhäuser bleiben bis auf Weiteres geöffnet. Und damit zur Frankfurter Börse. Da schließt der DAX minimal im Minus bei 25.259 Punkten.
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3: Hier und da gibt's noch Regen, später in der Nacht ist trockener, örtlich kommt dann Nebel auf. Morgen gibt's einen Mix aus vielen Wolken, aber auch Sonne und 15 bis 19 Grad.
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3: Achtung, auf der A60 Rüsselsheim-Mainz zwischen Mainz-Laubenheim und Mainz-Weisenau liegen unbekannte Gegenstände auf der Straße. A3 Frankfurt-Würzburg zwischen Frankfurt-Süd und Offenbacher Kreuz 7 Kilometer stockend. A7 Fulda-Hannover noch, zwischen Dreieck Kassel-Süd und Kreuzkassel-Mitte 2 Kilometer stockender Verkehr. So, dann passt mal auf euch auf. Bis danni!
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Wenn einer weiß, wie Liebe geht, dann dieser Harmoniestar hier. Der ist seit 30 Jahren in einer Beziehung und verheiratet, aber er hat auch schon andere Erfahrungen gemacht. Elton John kann auch drüber singen, wie es eben nicht laufen soll in der Liebe. In diesem Song hier mit der viel zu langen Titelzeile I don't wanna go on with you like that, da rechnet er ab mit einem polygamen Liebesmodell. Freie Liebe, offene Beziehung, Affären nebenher, sowas halt. Das passt ihm gar nicht. Something tells me you're not satisfied, you got plans to make me one of four or five. Also die Besungene hier, die hat Hunger nach mehr, nach anderen Kerlen. Warum denn die Besungene? Ja, 1988, als der Song rausgekommen ist, da war Elton noch mit Renate Blauel verheiratet. Sein Outing, das kam erst später. Der hat also auch im Song diesen Schein weiter gewahrt. Wobei wir sagen müssen, in der Ehe, ja gut, da war sicherlich nicht sie das Problem. Und auch nicht irgendein Liebhaber von ihr. Der Superstar, der hat sich nämlich selbst und seine Frau in diese Lüge reingedrängt. Aber vielleicht war dann I don't wanna go on with you like that auch so eine Art Abrechnung mit sich selbst, ne? Und vielleicht auch ein Abschied an die Frauenwelt insgesamt. 1988 war nämlich auch sein Scheidungsjahr. Hier ist er jetzt.

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1: Ja, hi.
2: Hi, Silvia, du bist unterwegs.
1: Genau.
2: Im Auto mit Regenschirm drüber.
1: So ähnlich.
2: Ja, früher, wenn man mit seinem Erdbeerkörbchen in den 80ern gefahren ist, ne, dann musste das natürlich bei jedem Wetter offen sein und da hatte man dann auch so einen Regenschirm.
1: So eins haben wir tatsächlich noch.
2: Nee,
1: ja,
2: ein Original 80er.
1: Aber sowas von.
2: Oh, wie cool bist du denn? Dann schicke ich dir liebe Grüße nach Rommelhausen, weil meine Freundin am Wochenende gefragt hat, ob wir spazieren gehen. Und habe ich gesagt, ja, wo denn? Und da sagt sie, na, lass uns doch am Sportplatz in Rommelhausen treffen und dann in Liebeshain den Weg da laufen.
1: Da begegnen wir uns vielleicht, wenn ich mit meinem Hund unterwegs bin.
2: Das wäre ja lustig. Wie mache ich mich nur erkenntlich?
1: Ja.
2: Guck dir doch mal ein Bild von mir an, kurz auf harmoniefm.de.
1: Ja, mach ich.
2: Quatschte mich einfach an. Samstag 11 Uhr am Sportplatz.
1: Na prima.
2: Schlecht anbaggern konnte ich schon immer gut.
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herzlich willkommen in unserer wunderbaren 80er-Bubble. Wer Visionen hat, sollte zum Arzt gehen. Na, welcher berühmte Politiker hat das in den 80ern gesagt? Vielleicht kommt ihr drauf, wenn ich euch noch ein zweites Zitat von ihm vorlese. Willen braucht man. Und Zigaretten. Helmut Schmidt.

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1: Ich bin Sebastian Jacobi von der Evangelischen Kirche. Schönen guten Abend. Wir stellen euch jetzt eine Hotline vor, die dafür sorgt, dass Menschen weniger einsam sind. Genauer gesagt, Menschen ab 60 Jahren. Diese Hotline heißt Silbernetz. Elke Schilling hat das Silbernetz gegründet und sagt, diese Gespräche sind super wertvoll für die Menschen.
2: Für ältere Menschen ist es ja durchaus möglich, dass sie alleine leben, dass möglicherweise auch nur noch die Pflegekraft zweimal in der Woche kommt und sie die restlichen vielen, vielen Stunden völlig allein sind. Und dann ist Anrufen insofern eine Unterstützung. Es ist ein Gegenüber da, dem ich das berichten kann, was mich im Moment bedrückt oder möglicherweise auch erfreut.
1: Die Idee zur Hotline kam Elke durch ein trauriges Erlebnis mit ihrem Nachbarn. Elke hatte längere Zeit nichts von ihm mitbekommen. Dann hat sie sich Sorgen gemacht und den Vermieter angerufen. Und der hat den Nachbarn dann gefunden.
2: Dann wurde er in seinem Bad gefunden und lag dort schon mehrere lange Wochen tot, in keinem schönen Zustand mehr. Und ich bin von Haus aus Statistikerin und habe tatsächlich durch Recherche festgestellt, dass in jeder deutschen Großstadt jedes Jahr ungefähr 300 Menschen diesen einsamen Tod sterben. Und die meisten davon sind tatsächlich wie mein Nachbar ältere Menschen. Und das war für mich der absolute Trigger, dass ich sagte, es darf kein Mensch eigentlich so alleine sein, dass er nicht mal gefunden wird, wenn er stirbt.
1: Das will die Gründerin vom Silbernetz ändern und Menschen ab 60 aus ihrer Einsamkeit holen. Die Hotline ist jetzt 8 Jahre alt geworden. Jeden Tag von 8 Uhr morgens bis 10 Uhr abends ist das Silbernetz besetzt.
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1: Habt ihr erraten, welchen Film ich suche? Es sind ja eigentlich mehrere und es geht um irgendeinen Typen, der wird viel geschüttelt, aber nie gerührt von ganz, ganz vielen schönen Frauen und eine Riesenbumme hat er auch. Harmony-Hörerin Antje aus Bielefeld hat eine WhatsApp geschrieben. Also wenn du nicht nach einem Film gesucht hättest, hätte ich gesagt, du suchst meinen Ex-Mann. Aber so sage ich James Bond. Antje, herrlich, das ist richtig. Bunte Tüte geht nach NRW heute. Ich war übrigens so James-Bond-Fan in den 80ern. Ich bin immer als Geheimagentin durch die Schulflure. Darin war ich 1A. Ansonsten im Klassenzimmer eher so 6 Sätzen.
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